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0: Geht es so, ja?
1: Ja. Ja. Die Radiostation hier zu Mauchholzheim ist sehr, sehr eng gedrängt. Ich konnte es kaum auf den Tischen hier alles platzieren. Nicht nur wegen diesem wunderbaren Modell des besetzten Platzes in Mauchholzheim, sondern auch, weil hier in Mauchholzheim eigentlich alles wirklich beginnt, dieses grenzüberschreitende Zusammenarbeiten. Weil in Mauchholzheim sollte, wie Pierre bereits gesagt hat, ein Bleichemiewerk einer deutschen Firma auf französischem Boden gebaut werden, die aber drohte, sowohl die Umwelt in Frankreich wie auch in Deutschland zu vergiften. Und diese Fabrik war eigentlich der Anlass dafür, dass sich die Elsässer und die Badener zusammenschlossen zu einem gemeinsamen Protest gegen dieses Bleichemiewerk.
0: Oui. Le projet d'implanter à Mauchholzheim, donc sur les bords du Rhin, une usine de plomb, était l'élément fédérateur et moteur de tout ce mouvement. Symboliquement, c'était une industrie allemande qui s'implantait en France. Elle impactait l'environnement de ce côté-ci du Rhin, mais aussi de l'autre côté du Rhin, de Winde, die kommen von Westen. Parce que les vents d'ouest, évidemment, amenaient les nuisances de l'autre côté du Rhin. Et c'est là que, véritablement, les choses ont vraiment démarré à Mauchholzheim. Willst du was sagen über das Haus? Ja, vielleicht, ja.
1: Ich muss noch sehr viel zu Mauchholzheim sagen. Ja. In Mauchholzheim eigentlich alles passiert, was dann später die Geschichte prägt. Wir haben zum einen diese legendäre, dieses grüne Plakat, die Erklärung der 21 elsässisch-spanischen Bürgerinitiativen. Ein Plakat auf Deutsch und Französisch. Und es wurde in Zehntausender, Hunderttausender Auflage gedruckt und überall auf den ganzen Dörfern in Baden und im Elsass verklebt.
0: Ouais. Le document que vous voyez ici, qui est bilingue, a été imprimé à des dizaines de milliers d'exemplaires. Et a été distribué dans tous les villages, dans toutes les femmes, dans toutes les familles alsaciennes. Je m'arrête là, ce commentaire. Il faut quand même pas oublier que c'était pas tellement loin la Deuxième Guerre mondiale, et que la paix c'était encore une chose, la guerre était encore proche dans les esprits. On venait de reconstruire les villages de chez nous, du côté alsacien et du côté allemand aussi, et c'est une première très importante. Das ist ein wichtiges, sehr wichtiges. C'est une première chose très importante dans le rapprochement franco-allemand et dans le rapprochement alsaco-batois. Hein? Tu es d'accord avec moi? Ouais.
1: Dazu kommt eine. Also, verantwortlich für den Text dieses Dings war ein Deutscher, Walter Mossmann, der das zusammengestellt hat. Ich weiß nicht, wer es übersetzt hat. Ouais. In Zusammenarbeit mit den ganzen Bürgerinitiativen, der war der Inhalt, aber er hat ihm die Form gegeben. Und Walter Mossmann war ein Liedermacher, Journalist und Liedermacher, ein sehr bedeutender, in Deutschland sehr bedeutender Liedermacher. Und er war nicht nur ein sehr guter Texter, sondern auch ein sehr guter Sänger und Liedermacher. Und dann entstand auf dem besetzten Platz diese Schallplatte, die Wacht am Rhein. Die Wacht am Rhein ist eigentlich ein Lied aus dem 19. Jahrhundert, sehr nationalistisch, sehr franzosenfeindlich. Und es gab eben auf dem Platz selber dieses Transparent, dieses Banner, Deutsche und Franzosen, die Wacht am Rhein.
0: Ja. Das muss ich übersetzen, ja. Le texte là a été composé par Walter Mossmann, qui était un chanteur engagé allemand, très connu dans toute l'Allemagne. Et c'est lui qui a rédigé ce texte, qui ensuite a été un peu adapté. Et Michael vient de vous montrer deux images très importantes. Die Wacht am Rhein, c'est un... C'est un détournement d'une chanson très nationaliste et francophobe de quelle époque, Die Wartamrein ? Du 19e siècle. C'était une chanson anti-française, en quelque sorte. Et que ce titre a été détourné. Die Wart, c'est le... Die Wart, c'est comment... Allez, les germanistes de la salle, Die Wartamrein, on dit comment, on dit...
1: La garde au Rhin.
0: La garde, voilà. Et la garde au Rhin, oui. La vigilance, peut-être. La vigilance au bord du Rhin, eh bien, c'était une vigilance, non pas par rapport à l'ennemi héréditaire, mais c'était une vigilance par rapport à ce qui se tramait, au projet qui se tramait. Voilà. Sonst, was hast du noch gesagt? Ja, ist gut so. Ja, okay.
1: Mach ein bisschen weiter dazu. Ja. Es ist natürlich nicht, wie viele glauben, tatsächlich die Musik von dem nationalistischen Lied, sondern die Musik, die Walter Mossmann verwendet hat, ist auch geklaut, aber von einem amerikanischen Lied, das ironischerweise heißt Which Side Are You On?
0: Ja.
1: Auf welcher Seite stehst du?
0: Ja.
1: Von der Text hier.
0: Ja.
1: Auf welcher Seite? Und da geht es genau darum, es ist egal, auf welcher Seite des Rheins man steht, man muss auf der richtigen Seite stehen in Sachen Ökologie und Umweltschutzbewegung. Und so hat er diesen ganzen nationalistischen Quatsch umgedreht. Wir halten hier gemeinsam, Deutsche und Franzosen, eine Wacht am Rhein. Und es ist egal, von welcher Seite des Rheins wir kommen, wenn wir politisch auf der richtigen Seite stehen.
0: L'idée de Mossmann, c'est de dire, peu importe de quel côté du Rhin on se trouve, ce qui compte, c'est qu'on soit du bon côté dans les idéaux qu'on a à défendre. Ich mache eine kleine persönliche Bemerkung. Il y a aussi, je regrette malheureusement, je n'y ai pas pensé, notre grand poète de l'époque, aujourd'hui décédé, s'appelait André Weckmann, qui écrivait en dialecte, en alsacien. André Weckmann a écrit beaucoup de poèmes en alsacien. Il en a écrit un sur Markolzheim, qui s'appelle « In Markolzheim hat es angefangen ». In Markolzheim hat es angefangen. Je regrette beaucoup de ne pas l'avoir pris, parce que sinon j'aurais pu le lire, mais oui, voilà, pour une autre fois.
1: Was auch in Markolzheim beginnt, ist das, was man hier in diesem Modell sieht, ja. Das Freundschaftshaus. Also vielen Dank auch von unserer Seite, von der Zinnfigurenklause in Freiburg, dass uns dieses Modell zur Verfügung gestellt hat. Das ist ein Museum in Freiburg, das sich der Freiheitsgeschichte gewidmet hat. Und die haben dieses Modell erstellt, des besetzten Platzes in Markolzheim. Und diese Rundhäuser, diese Freundschaftshäuser, die entstanden dann auf allen anderen Plätzen. Es gab ein Freundschaftshaus in Wien, es gab eins in Kaiseraugs, es gab eins in Heuteren und später gab es überall in Gorleben, Brockdorf, es gab überall diese Freundschaftshäuser. Die waren als Treffpunkt, wo diskutiert werden konnte, wo auch gesungen wurde, wo gespielt wurde, sehr essentiell, um die Bewegung auch kulturell zusammenzuhalten.
0: Ce modèle de Freundschaftshaus, de Maison de l'Amitié, qui existait à Markolzheim, a ensuite été transposé à Wiel, à Kaiseraugs et dans différents endroits où c'était un peu le modèle type où les gens se retrouvaient, échangeaient. Je m'arrête à un commentaire, Uben Elbus. Vous voyez là-bas qu'il y a un bus sur cette maquette. J'ai moi-même fait du théâtre dans ces Freundschaftshaus, donc je suis très sensible et je sais qu'il y a des gens qui habitaient en permanence dans le bus. C'est-à-dire on craignait toujours, man hatte Angst, dass man geräumt wird, que ce soit nettoyé et tout ça. Donc il y avait toujours des gens qui lebten im Bus. Il y avait toujours une permanence assurée dans le petit bus, c'est bien qu'il l'ait mis. Cet objet a été mis à disposition par un musée de Fribourg, cette maquette. Ouais.
1: Und im Freundschaftshaus entsteht dann diese Schallplatte, wo verschiedene Sänger, Deutsche, Elsässer, auch André Weckmann ist, glaube ich, auf dieser Platte drauf, der ein Gedicht vorliest. Das heißt, diese ganze Kultur bündelt sich zum ersten Mal in dieser Langspielplatte, die dann Anfang 1975 erscheint. Und deshalb gibt es auch hier dieses Plakat. die wurde dann vorgestellt, dann auf dem nächsten besetzten Platz, im nächsten Freundschaftshaus in Wiel, dann im Mai 1975, als der Platz in Markusheim schon aufgegeben war, weil das, die Bewegung siegreich war. Also es wurde dieser Bau dieses Chemiewerkes wurde abgesagt.
0: Ja. Ce disque est sorti il y a pile 50 ans, en 75, qui rassemble des chanteurs des deux côtés du Rhin, ceux-là même qui ont participé à cette manifestation pour fêter la sortie du disque. Vous en connaissez peut-être certains, François Brunt, qui chante toujours, Jean Denzinger qui est décédé, Francis Keck qui ne chante plus, Walter Mossmann.
1: Il est mort.
0: Il est mort aussi. Ah ben oui, ça fait 50 ans. Hein. Le folk La Rue des Dentelles n'existe plus depuis longtemps. Son animateur est décédé. Roger Siffert, que vous connaissez. Gérard Walter qui ne chante plus. Richard Weiss qui est toujours actif sur la scène culturelle régionale. Und du hast, was hast du gesagt, als es abgesagt wurde, das Projekt dann...
1: In Markusheim gab es kein Freundschaftshaus mehr, deswegen fand es dann in Wiel statt, die Vorstellung der Schallplatte.
0: Ah, okay.
1: Weil schon im Februar 1975 kam das aus für die Chemiefabrik in Markusheim.
0: Quand ils ont renoncé en février 75 à construire l'usine de plomb à Markusheim, la maison n'avait plus de raison d'être. Et donc cette manifestation a eu lieu de l'autre côté du Rhin, à Wiel. Oui.
1: Il y a plusieurs autres choses, je ne vais pas commenter.
0: Il y a des belles photos.

0: Lebt er noch, der Buki?
1: Der kommt morgen.
0: Der kommt? Ich kenne ihn von, dem, von dieser Zeit. Ach, der kommt morgen?
1: Ja, der.
0: Ah ja, kommt er dahin?
1: Ja. Ah, ja. Wir sind hier jetzt bei der dritten Station, Wiehl. Im Grunde genommen gibt es hier gar nicht mehr viel Neues zu berichten, weil die Geschichte wiederholt sich jetzt einfach. Was in Markolsheim funktioniert hatte, wurde dann auch in Wiehl gemacht. In dem Moment, wo der Bau beginnt, wird der Platz besetzt. Wobei es passiert was anderes als in Frankreich. Der Platz wird nach 3 Tagen geräumt. Und zwar sehr brutal von der Polizei. Und das ist für Deutschland dann tatsächlich der Beginn der Anti-Atom-Bewegung, weil diese brutale Räumung schockierte ganz, ganz viele Menschen. Und dann gab es am Sonntag darauf nochmal eine Demonstration an dem geräumten Platz, der inzwischen wirklich schon mit Zaun abgetrennt war. 28.000 Leute gegen 800 Polizisten. Es war keine Chance.
0: Ja, ja.
1: Und der Platz wurde zum zweiten Mal besetzt. Und danach lieber besetzt.
0: Une fois que la question de Markolsheim était réglée, on a transposé le modèle et la manière d'occupation à Wiehl. Malheureusement, au bout de 3 jours, intervention très musclée, très on a tout rasé. Ça n'a, on n'a pas laissé, hein. C'est la police qui est intervenue, qui a complètement nettoyé le terrain. Et ils ont réinstallé un nouveau site d'occupation qui a de nouveau été nettoyé, en quelque sorte. Et après cela, il y a une grande manifestation, 28 000 manifestants contre les villes politiques.
1: 800, glaube ich.
0: 800 Polizisten. Und es ging heftig dran. Ja?
1: Ja. Ja. Ja.
0: Und c'était extrem violent. Und la Repression de cette Manifestation sur place. Und ça a eu un effet dans tout le pays, dans toute l'Allemagne. Und c'était en quelque sorte un peu le point de départ du mouvement antinucléaire en Allemagne. Ja?
1: Okay. Die Räumung ist auch dort zu sehen auf dem Bildschirm. Also wenn ihr nachher Zeit habt, es ist einer von den Filmen, wo diese Räumung der ersten Platzbesetzung gezeigt wird. Hier hat es eine Fotografie von der zweiten Platzbesetzung dann und eine Fotografie des besetzten Platzes am ersten Tag.
0: Vous avez des photos de l'évacuation et de la deuxième occupation.
1: Kultur ging natürlich weiter. Es gibt hier auch wieder Schallplatten von verschiedenen Sängern. Buki, der Bläde Ofen. Buki wird morgen kommen, tatsächlich hier aufs Festival. Und ich denke auch, er wird 1 oder 2 Lieder singen, die von der Platte sind.
0: Buki était un chanteur badois très connu à l'époque. Il est peut-être encore. Il viendra demain. Il pense qu'il chantera peut-être 1 ou 2 chansons de l'époque.
1: Peut-être das letzte Foto. An Ostern 1975 gab es dann nochmal eine große Demonstration nach Wiehl, die dann wirklich dreinational war. Und man sieht hier einfach diese 3 Nationalfahnen, die vorangetragen wurden bei dieser Demonstration an Ostern 75. Und es war auch eine von den größten Demonstrationen, also auch um die 30.000 Personen, die dann aus allen 3 Ländern nach Wiehl zogen.
0: An Ostern. À la Pâques 75, il y a une grande manifestation trinationale, français, allemand, suisse, à Wiehl de nouveau, plus de 30 000 personnes. C'était vraiment une manifestation, une des plus importantes. Ouais. Il y a une photo là. Ouais.

0: Das Beispiel Markolzheim-Wiel macht Schule, auch in der Schweiz. In der Schweiz gründet sich die gewaltfreie Aktion Kaiser Augst und die besetzen dann, wo ich am Tag dieser Demonstration, dieser trinationalen Demonstration an Ostern, besetzen die dann den Platz in Kaiser Augst.
1: Cette histoire de Markolzheim-Wiel a vraiment fait des émules, en particulier en Suisse, où après la grande manif que vous avez vu les photos à l'instant de 30 000 personnes, les Suisses ont occupé Kaiser Augst, que vous voyez ici sur les photos, toujours avec le même modèle de Maison de l'Amitié, French of Suisse.
0: Ouais. Und auch die Schweizer Bewegung hatte ihren Sänger. In dem Fall war es Ernst Born, der auch für die Schweizer in Mundart dann eben diese politischen Lieder für die Besetzung verfasst hat und gesungen hat.
1: Ouais, ici vous avez encore la pochette d'un disque de Ernst Born qui a chanté en alémanique suisse, c'est-à-dire notre langue commune dans le Dreiländeck, hein, les Badois, les Suisses et nous, on avait encore à l'époque la même langue et le fait que ce chanteur ait chanté non pas en Hochdeutsch, mais qu'il ait chanté en alémanique, ça montre un peu la solidarité trinationale, culturelle.
0: Kaiser Augst wurde auch nie gebaut. Es gab zwar dann Gerichtsurteil, dass es gebaut werden darf, aber die Regierung traute sich nicht mehr gegen den Widerstand der Bevölkerung, tatsächlich den Bau, der legal gewesen wäre, durchzusetzen.
1: À Kaiser Augst, les autorités ont obtenu judiciairement l'autorisation de construire la centrale, mais avec la réaction de la population, le refus de la population, eh bien cette centrale nucléaire n'a jamais été construite.
0: Wir kommen zur letzten Station, die verhältnismäßig klein ist. Sie könnte aber sehr, sehr groß sein, weil wir versuchen hier anhand von drei Beispielen zu zeigen, was alles folgte aus diesen Besetzungen, aus diesen drei erfolgreichen. Es ist viel, viel mehr daraus erfolgt, als nur das, was wir hier zeigen können, weil dieser positive Erfolg, dass Massenbewegungen, die auch mehr oder minder gewaltfrei, aber durchaus mit illegalen Aktionen etwas erzwingen können, was ihnen vernünftig erschien, das machte natürlich Schule und setzte sich fort in ganz vielen verschiedenen Bereichen.
1: Ja, dernière partie est peut-être la plus réduite, alors qu'elle devrait peut-être être la plus importante. En fait, elle s'intéresse à ce qui s'est passé après ces mouvements, ces sociaux que nous avons vus, et elle s'intéresse aussi en quoi ces mouvements peuvent servir d'exemple à d'autres mouvements sociaux, en quoi ils sont exemplaires pour montrer que quand des mouvements illégaux sont en fait légitimes.
0: Wir haben hier drei Sachen. Das eine, das beginnt hier, ist die Volkshochschule Wielerwald. Das war von 1975 bis 1981, also 6 Jahre lang, war das ein Veranstaltungsprogramm aus der Bewegung, für die Bewegung, von der Bewegung. Das heißt, es gab Vorträge, Liederabende, Theaterstücke, alles Mögliche. Erst im Freundschaftshaus in Wiel und später dann auf den ganzen Dörfern, wo jede Woche Veranstaltungen stattfanden, zu Themen wie funktioniert ein Atomkraftwerk, bis eben auch ganz allgemeine Themen, wo sich Leute einbringen konnten, ihre Ideen entwickeln konnten und sich selber fortbilden und weiterbilden können. Und das war wirklich ein sehr, sehr exemplarisches und sehr interessantes Programm. Wir haben hier nur ein Beispiel von einem Programmzettel hier ausgedruckt. Wir haben hier zwei Plakate. Und es gibt natürlich auch wieder eine Schallplatte dazu, weil natürlich hatte das Ganze auch wieder einen kulturellen Ausdruck. Und auf der Schallplatte ist auch eine Live-Aufnahme drauf, die man hier auch per QR-Code abrufen kann, von der Veranstaltung der Volkshochschule Wielerwald.
1: Les Volkshochschulen en Allemagne, ceux qui connaissent l'Allemagne savent un peu ce que c'est. La traduction en français, ce serait... Vous m'entendez, vous m'entendez? Non? La traduction française serait université populaire. Il y en a dans toutes les, comme il y a chez nous les universités populaires en Allemagne, il y a les Volkshochschulen. Et dans les 6 ans qui ont suivi le mouvement de ville, il y a eu une Volkshochschule, une université populaire un peu sauvage, si j'ai bien compris, unofficielle. Pendant 6 ans, ça fonctionnait. C'était un lieu de rencontre, de débat, de lecture de textes, de spectacles qui étaient donnés. Et cette Volkshochschule Wielerwald, c'était vraiment une conséquence directe de tout ce mouvement. Et elle a essaimé, dans, pas seulement à Ville, mais dans toute une série de localités autour, dans le Bade-Württemberg. Et il y a même un disque qui est sorti de cette... Cette Volkshochschule Wielerwald a même émis un disque, et puis il y a un document concernant le travail qu'ils ont effectué.
0: Eine andere Geschichte, die daraus entstanden ist, ist der Versuch, Fessenheim doch noch zu stoppen. Fessenheim wurde viel zu früh angefangen zu bauen, als dass die Bewegung

0: Das Rüstzeug der Maler.
1: Painter's equipment.
0: Eine Frage und eine Antwort darauf.
1: A question and its answer.
0: Sind die Maler noch diejenigen Maler, die die große Höhle bemalen?
1: Are the painters still those painters who are painting the great cave?
0: Malen sie den Büffel an die Wand als den Hunger, den Adler als die Freiheit, die Frau mit dem dicken Hintern als die Liebe?
1: Do they paint the buffalo on the wall as hunger, the eagle as freedom, and the woman with a big bottom as love?
0: Malen sie den Büffel als das Tischlein deck dich?
1: Do they paint the buffalo as the table which magically sets itself?
0: Haben sie die Höhle inzwischen verlassen, sich aus der Gemeinschaft gestohlen und die allgemein verständlichen Vereinbarungen vergessen?
1: Have they meanwhile left the cave, cleared out of the community, and forgotten all those universal, comprehensible agreements?
0: Weil der Zauber den Hunger nicht stillt, das Fliegen nicht klappt und die Sehnsucht nach Liebe die Liebe nicht bringt?
1: Because magic does not still hunger, because flying does not work, and yearning for love does not breed love.
0: Haben sie die Höhle mit einem anderen Platz vertauscht?
1: Have they traded the cave for some other place?
0: Die Propagierung über die Bedürfnisse, was braucht der Mensch?
1: Propagandizing about needs, what does man need?
0: Nährt sich aus Sehnsucht nach Freiheit und Todesangst und verführt zu einem anderen Weg, abseits von der Bahn der Maler.
1: Feeds upon a yearning for freedom and the fear of death and entices us into taking another way off the painter's course.
0: Die hellen Köpfe, Überflieger, Neuerer, Aktivisten, voran die Verrückten und die Feuerköpfe sind in ihrem eigenen Schädel geblieben.
1: The smart ones, hotshots, innovators, activists, in the forefront madmen and hotspurs, have remained within their own skulls.
0: Sie rufen mutige Devisen.
1: They proclaim plucky mottos.
0: Bilder sollen im Halse stecken bleiben. Man soll die Augen vernageln und Herzen in die Zange nehmen.
1: Painting should stick in the throat. Eyelids should be nailed down. Hearts grabbed with pliers.
0: Fischgräte, Bombenacht und Trennung.
1: Fishbone, air raid and separation.
0: Also, man sitzt noch beisammen ums Feuer, wärmt sich die Mahlstube, ist satt und verliebt.
1: Well, one still sits together around the fire, warms up the studios, has had enough to eat and is in love.
0: Auf den zerborstenen Leinwänden sind die prächtigen Ornamente voll wirrer Linien und üppigen Farben, kristalline Galerien hängen über den Rahmen.
1: On battered canvases are those sumptuous ornaments filled with jumbled lines and rich colors. Crystalline galleries hang over the frame.
0: Alles, was aufrecht stand, das Stillleben, ist umgeworfen worden. Die Landschaft ist gepackt und entwurzelt worden. Die Interieurs wurden zerwühlt, zerkratzt und durchbohrt wurden die Porträts.
1: All that once stood erect, still life, has been knocked over. The landscape has been seized and uprooted, the interiors tangled, the portraits scratched and pierced.
0: Die Malerei wurde die Musik.
1: Painting became music.
0: Der Surrealismus hat gesiegt.
1: Surrealism won.
0: Alle haltbaren Sachen sind aus den Bildern geflogen.
1: Everything durable has been kicked out of the painting.
0: Jetzt geht der Ton durch die Wände, die Linie steht Kopf.
1: Now the tone goes right through the wall.
0: Sind
1: the line stands upside down.
0: Sind die Maler nun unglücklich und frieren?
1: Are the painters now unhappy and freezing?
0: Sie tanzen und feiern Feste mit Freunden. Sie laden die Väter ein und trinken Kaffee.
1: They dance and celebrate with their friends. They invite their fathers and drink Kaffee.
0: Ein schwarzes Bild ist weiß wie der Himmel.
1: A black painting is as white as the sky.
0: Die Farben blühen in der Höhle.
1: The colors in the dark cave are aglow.
0: Licht ist überflüssig.
1: Light is superfluous.
0: Überhaupt ist alles ganz anders.
1: Everything is utterly different.
0: Den Apparat Venus, den Apparat Zeus, die Engel, Picasso haben die Maler erfunden. Wie eben auch den Stier, das Paratum, das Liebespaar.
1: The paraphernalia of Venus, Zeus, the angels, Picasso, were invented by the painter.